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0: 33 hinsetzen, Häuser,
1: 28 die Augen schließen,
0: Leise,
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0: blau,
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1: 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Oberflächliches Memento. 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
1: 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Erlebnisse.
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0: Blue.
1: Blau.
0: Green.
1: Grün.
0: Grün.
1: Grün.
0: Grün.
1: Grün.
0: Grün.
1: Grün.
0: Grün.
1: Grün.
0: Grün.
1: Grün.
0: Grün. 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
1: Grün.
0: Blau. 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
1: Blau.
0: White. Blanc. 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
1: Weiß.
0: White. Weiß. White.
1: Weiß. Weiß.
0: Blanc. Weiß.
1: Weiß.
0: Schwarz.
1: Blanc.
0: Schwarz.
1: Noir.
0: Schwarz. Schwarz.
1: Schwarz.
0: Schwarz.
1: Schwarz.
0: Schwarz.
1: Schwarz. Ja.
0: Schwarz. Schwarz. Noir.
1: Ja.
0: Schwarz.
2: Noir.
0: Noir.
2: Noir.
0: Noir.
1: Nuit.
0: Noir.
1: Nacht.
0: Nuit.
2: Nacht.
1: Nacht.
0: Nuit. Nacht.
2: Nuit.
0: Night.
1: Nacht.
0: Night.
2: Night.
1: Nacht.
0: Nuit.
2: Night.
0: Nacht. Black. 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Black.
1: Schwarz.
0: Nuit. Night.
1: Schwarz.
0: Black. Night.
1: Noir.
0: Black. Nuit.
1: Noir. Nacht.
0: Nuit. Schwarz.
1: Nacht.
0: Black. Schwarz. Black.
1: Noir.
0: Nuit.
1: Noir.
0: Night. 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
0: Yeah. Yeah.
1: Yeah.
0: Yeah.
1: Yeah.
0: Yeah. Kiss.
1: Kiss.
0: Pink. Pink.
1: Pink. Pink.
0: Bisou.
1: Bisou.
0: Bisou.
1: Bisou.
0: Bisou.
1: Bisou. Bambi.
0: Bonjour.
1: Rose.
0: Rose.
1: Bonsoir.
0: Rouge.
1: Red.
0: Red.